denken Sie daran, dass die Gewinne von Kriegen die Geschichtsbücher schreiben. Der ewige Jude hat gewonnen.